0: Leber Puppert.
1: Und
2: wenn es nicht über euch
1: diese
3: Corona-Frage?
1: Warte doch mal, es gibt auch noch den Echt leiser?
2: Dann habe ich die vielleicht schon mal verkauft und hat er komplett die falsche Platte bekommen.
4: Er hat sich nicht beschwert.
2: Ja, das kann natürlich nur sein, so, wenn so Leute sich selbst Platten auf einmal kaufen. Ja. Oder so weiter verkaufen.
4: Ich habe auch nicht so die Amiga-Passport gegen eine.
2: Ich weiß nicht, wie die für mich, ne?
4: Das
2: ist alles Bälle nicht mehr. Das ist halt ein bisschen scheiße, wenn das halt.
4: Was machen wir jetzt damit?
2: Ja, wir schon hier erstmal ja, zurückstellen hier halt, weil die ist halt zu Quatsch.
4: Ja, vielleicht findest du die ja noch irgendwie.
2: Ja, ich muss mal schauen.
4: Du kannst nachgucken, wann ob die
2: verkauft. Nee, tu mal die Platte rauslassen, weil die gehört ja nicht rein.
4: Guck doch mal nach, ob die noch bei dir gelistet ist.
2: Das ist die Doldinger.
4: Die Doldinger.
2: Wie ist die Kleine mal?
4: Ist ja bloß ein Passport oder so.
2: Ja, Passport, genau.
4: Bestimmt. Ist doch bloß Sam. Das ist ein typischer Amiga-Sampler. Was? Wieso?
2: My favorite
4: soup. Oh, nee, das ist ja nur keine Ampel. Also.
2: Nee, hab ich nicht mehr. Das war mir raus.
4: Da müsst ihr aber auch die Paul Hund rausnehmen.
2: Ja, müsst ihr mal rausnehmen, genau.
5: Da ist Erik Teufel mit drauf.
2: Genau, ey. Sowas kommt mir schon wieder an.
4: Das ist auf jeden Fall keine schlechte Platte.
2: Aber was schaffst du noch?
4: Ja, hier hast du drin.
2: Ja, ja, geht klar los. Ja, fragst du das. Achso, du kannst mir geben oder so. Passport. Amiga. Also das ist deutlich mal Amiga-Passport. Mhm. Ey, das Ding hat doch tausend verschiedene Namen.
4: Ja, stimmt.
5: Willst du mal die 13-Minuten-Version mit Erik Dolphy anhören? Oder kannst du mal auch...
4: Das ist jetzt nicht gut.
5: Nee.
2: Wie heißt? Ist das Amiga Rechner? Ja. Blue Label.
4: Normaler Plan.
2: Das ist heute immer Passport, so ist die Welt. Vertrags hier.
4: Das ist die. Hinten die 668.
2: Kannst du mal schauen, ob die noch Jets steht? Die Klaus Doldinger?
4: Nee, da hätte ich die ja schon gesehen.
5: Die habe ich schon mal gesehen.
2: Ja, so ein so Sport ist. Haben die mal Jets Label?
5: Teuer, oder?
2: Nee, das muss ich überhaupt nicht.
4: Steht nur Köln. Ja. King Cole als Anita Jets.
2: Ich glaube anders.
4: Boring Anita Jets. Was
2: ist das schön?
4: Endspiel ist drin. Tom Basie ist noch drin.
2: Musik verwirrt mich auch. Du hast schon das jetzt.
4: Alle Anniger Steffen, die hier rumstehen, sind nicht
0: wieder. Also,
2: das ist doch alles.
4: Ja,
2: die Frage ist halt jetzt, was ist das? Ich will schon mal auf die Menschen, das ist ja nicht der Gegner. Ich selber schauen, wenn ich sage, wo ich die überhaupt selbst gelesen
4: habe. Wo stehen die in der Gabelbox? Was ist das?
2: Was ist
4: das? Was ist das?
2: Was? Sinne?
0: Witzig.
2: Ja,
0: so schlecht.
2: Was?
0: Es ist wieder witzig gemacht.
2: Was ist witzig? Das ist richtig. Was ist denn beim Brunnen?
0: Ich sag nur, seit 20 Jahren oder so.
2: Brunnenwasser?
0: Ja. Seit 20 Jahren versuchen die legalisiert in Deutschland. Ich glaube so 2002 oder so war das erste Mal. Da haben wir uns schon alle irgendwie gefreut, oder nicht? Ey, endlich wird es hier mal ein bisschen cooler in Deutschland. So, die kommen ein bisschen runter und so. Jetzt ist es soweit. Ein Schritt Richtung Freiheit, sag ich mal. Aber das ist alles so maschinell, dass du es ja nicht als Freiheit empfindest, sondern irgendwie eher wieder so, Hauptsache mache ich beim Kindern auch noch alles richtig. So.
2: Du, das Ding ist ja, dass irgendwie jeder da draußen will, das jetzt gerade eben eh schon tut. Also ich glaube, da macht es schon lange keiner deine Platte, wenn er sich draußen einen Joint rettet. Und wenn du halt so dran bist, dass du einfach zu Hause sitzt.
0: Wir sind ja hier in Dresden oder sag ich mal Ostdeutschland. So. Kennt ihr das mal in München an?
2: Ich glaube, Bayern ist viel krasser. Also selbst für sächsische Verhältnisse war das mit dem Kind. Ist hier in Dresden so weit, wie ich es gut erwarte. Wieso ganz, der steckt Finger auf Dresden. Also, wieso krass verfolgt, aber ich habe aus Bayern echt nicht krass mit euch gehört.
0: Ey, wirklich?
2: Ja, Bayern, du.
0: Das ist auch Bayern, du. Voll nett, dass du da redest gerade, dass ich das besser verstehe.
2: Ich bin halt echt voll damit. Also, ich kenne Storys aus Bayern.
0: Ja, ich habe ja mal in Bayern, war da mal in München abends auf so einer Party und dann saßen so weiter rechts, saßen so
2: ein
0: Kipper, ja.
2: Ja, ja.
0: Und darunter war, und da war auch so ein Schwarzer dabei. So.
2: Das ist ein Schwarzer mit langen Löhnen, der Bayern und der Kipper.
0: Ja, Mann, aber ich habe die halt nicht gesehen und hab dann zu dem, mit dem ich da war, gesagt, ey, wo kriegt man zu kippen?
2: Ich glaube, das ist ein Brüngel.
0: Wo kriegen jetzt mal zu kippen? Ja. Dann meinten die so, diese Gruppe, geh da mal hin. So, ne? Und dann gucken wir so die Gruppe an und im selben Moment im Prinzip fragen sie,

0: You want Jack on that side?
1: Nee, ich hatte Licht an.
2: Das ist doch auch eine komische.
0: Ja, das sollte auch sein. So eine
2: strange Situation
0: erzeugen. Ja, mach mal wieder Drecksel. Was ich jetzt hier machen wollte, aber ich weiß nicht, guck mal.
3: Es ist halt noch dieses Zeug hier.
2: Das ist viel zu laut auf die Mucke.
0: Ja, es ist genau die Klaue. Immer hier. Immer, hast du jetzt langsam mal hier deine Aufnahme voll. Mal lachen können.
2: Ja, also jetzt einen Lappen würde ich noch machen. Ja, das jetzt schon ewig dauert, dann bin ich mit dem raus. Du musst auch wissen, wie du mir
0: Leute, es ist jetzt eine Woche 12, also 3 Woche 12. Würde ich mir ja langsam auch machen, eine halbe Stunde. Ja, das ist doch schön.
4: Aber du kriegst nie die
2: technischen
4: Aufnahmen
5: in der Natürlichkeit. Wenn du es vorher
4: ansagst, also ab jetzt nehmen wir auf. Seid mal alle ganz normal.
2: Das wird das doch nicht
4: okay. Bullshit, wird nie funktionieren. Deswegen immer schön reinhalten, das Ding.
2: Zimmer, gibt's doch immer. Kann ich am 1. April 3 Pflanzen bei dir reinstellen?
6: Vier Pflanzen ist aber für jede Person. Ich habe mir überlegt, bei mir am Grab nicht anzupflanzen.
2: Das war Spaß.
7: I'm gonna be the one.